Sonnenbrille auf, Radio an. Jetzt kommt der nächste Flashback-Sommerhit auf Radio 1. Und los!

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1: Mit Hannes Harp. Guten Morgen. Die Spritpreise ärgern viele Österreicherinnen und Österreicher. Wenn Rohöl teurer wird, ist das auch schnell bei Benzin und Diesel so. Umgekehrt dauert es aber viel länger, bis Sprit wieder billiger wird. Derzeit ist Tanken mit rund 2 Euro pro Liter vergleichsweise teuer. Gerade deshalb kann es sich lohnen, vor der Fahrt in den Urlaub ans Meer die Tankstopps bewusst zu planen. Wer Richtung Kroatien unterwegs ist, tankt besser dort oder in Slowenien, da ist es günstiger. Richtung Italien eher vorher im Inland auftanken. Dort kostet Sprit noch mehr als bei uns, rät der ÖAMT. Der große Aufreger um den Kinderbetreuungssaga von Kanzler Stocker ebbt kaum ab. Er hat sich gestern dafür entschuldigt und rudert zurück. Kinderbetreuung ist Arbeit, so Stocker. Dem Aktionsbündnis Frauen streiken reicht das aber nicht aus. Frauen würden von höchster Ebene abgewertet. Die Organisatorinnen sowie auch Frauenringchefin Claudia Frieben haben zum Frauenstreik aufgerufen. Der soll am Montagnachmittag vor dem Bundeskanzleramt über die Bühne gehen. Der ukrainische Präsident Volodymyr Zelensky reist heute erstmals seit Kriegsbeginn nach Serbien, einem der Russland am nächsten stehenden Länder in Europa. Laut einem ukrainischen Regierungsvertreter soll der Besuch Serbien von der Seite Russlands wegziehen. Serbien hat Wirtschaftsstrafen gegen Russland bisher komplett ausgelassen, will aber gleichzeitig Mitglied der EU werden. Fußball. Zwei spannende Duelle warten heute in der Bundesliga. Der GRK empfängt um 17 Uhr Aufsteiger Austria Lustenau. Der GRK hofft nach dem 0:3 gegen Meister LASK nun auf Punkte, aber auch die Austria Lustenau will nach dem 1:1 gegen die SV Ried nachlegen. Danach gibt's um 19.30 Uhr das Steirer Derby, wenn Vizemeister Sturm beim TSV Hartberg gastiert. Der Fokus wird hier auf Ex-TSV-Kapitän Jürgen Heil liegen, der seit dieser Saison für Sturm spielt.
2: Der Samstag startet insgesamt freundlich und warm. In der Früh liegen die Temperaturen zwischen 11 und 22 Grad. Aktuell halten sich in Kärnten, der Steiermark sowie im Bergland noch ein paar Wolken. Stellenweise gehen dort auch einzelne Regenschauer nieder. Später setzt sich in weiten Teilen Österreichs die Sonne durch. Am Nachmittag entstehen über den Bergen vereinzelt Regenschauer und Gewitter. Die Höchstwerte erreichen 26 bis 32 Grad.
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Die Sugar Babes hier auf Radio One, die neue Hitsgarantie. Jetzt ist noch eine gute Zeit, um die Fenster aufzumachen und die frische, kühle Luft des Vormittags nochmal reinzulassen, bevor es dann wieder heiß wird. Und während dein Blick zum Fenster wandert, habe ich Alec Benjamin für dich mit Let Me Down Slowly.

Sabrina Carpenter hier auf Radio One, die neue Hitgarantie. Nachdem das Wetter gestern wieder etwas abgekühlt hat, wartet kommende Woche wieder viel sonniges Wetter auf uns. Wir folgen aber jetzt schon mal der Sonne mit Super High und Nika mit Following the Sun.

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1: Wie heißt so schön, Gegensätze ziehen sich an, anscheinend auch beim Songschreiben. Lionel Richie hat einmal gesagt, wenn ich traurig bin, schreibe ich gute Laune-Songs und wenn ich gut drauf bin, die langsamen, gefühlvollen. Im Fall des heutigen Songs hat er gute Laune gehabt. Anfang der 80er kommt der Produzent von Lionel Richie auf Besuch zu ihm nach Hause, schaut um die Ecke und sagt zu ihm:
2: Hello.
1: Hallo, suchst du nach mir? Lionel Richie fängt daraufhin zu lachen an, der Produzent sagt ihm: Mach was draus. Hada mit Hello. Dem Song über die Gefühle eines schüchternen Mannes landet Lionel Richie in ganz vielen Ländern auf Platz 1 in den Charts. Es ist der größte Hit seiner Karriere.
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1: Der große Sommer-Mega-Hit von Luis Fonsi, Despacito, hier auf Radio One, die neue Hit-Garantie. Während Luis Fonsi mit diesem Song auf YouTube über 9 Milliarden Aufrufe hat, kommt Taylor Swifts meistgeklicktes Musikvideo auf YouTube mit Blank Space nur auf 3,7 Milliarden. Mal schauen, wie viele Views dieser neue Song von ihr erreicht. Hier ist Taylor Swift mit I Knew It, I Knew You.

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1: Mit Conny Diebald, guten Morgen. Viele Autofahrerinnen und Autofahrer ärgern sich über die Spritpreise, denn die sinkenden Rohölpreise kommen weiterhin nicht an den Zapfsäulen an. Im Gegenteil, im Juli haben wir wieder mehr für Benzin und Diesel bezahlen müssen. Vor der Fahrt in den Urlaub lohnt es sich deshalb, die Tankstopps bewusst zu planen, sagt Dominik Graf vom ÖMTC, und auch zur richtigen Zeit zu tanken.
2: Am besten tankt man, wenn es geht, noch vor 12 am Vormittag. Hier sind die Preise am günstigsten. Auch möglich ist, dass man bis zum Sonntag wartet. Das ist üblicherweise der günstigste Tanktag. Vermeiden sollte man hingegen, knapp nach 12 zu tanken. Hier ist nämlich die Hochpreisphase des Tages.
1: Wer Richtung Kroatien unterwegs ist, tankt besser dort oder in Slowenien. Da ist Sprit billiger als bei uns. Wer nach Italien fährt, sollte noch vorher voll tanken. Der große Aufreger um den Kinderbetreuungssaga von Kanzler Stocker ebbt kaum ab. Er hat sich gestern zwar dafür entschuldigt und gesagt, dass Kinderbetreuung natürlich Arbeit ist. Dem Aktionsbündnis Frauen streiken ist das aber zu wenig. Das Bündnis kritisiert, dass Frauen von höchster Ebene abgewertet würden. Die Organisatorinnen, darunter Frauenring-Chefin Claudia Frieben, haben deshalb zum Frauenstreik aufgerufen am Montagnachmittag vor dem Bundeskanzleramt. US-Präsident Donald Trump darf seinen umstrittenen Ballsaal im Weißen Haus nicht ohne Zustimmung des Kongresses bauen. Das hat das Berufungsgericht in Washington entschieden. Der Bau muss deshalb bis auf Weiteres eingestellt werden. Trump will aber auch gegen diese Entscheidung berufen. Der Ballsaal soll an der Stelle des abgerissenen Ostflügels des Weißen Hauses entstehen. 100 Tage lang haben 6 Männer und Frauen in Köln in Isolation gelebt. Gestern durften sie in ihren Alltag zurück. Untergebracht waren sie in einer speziellen Anlage des Deutschen Zentrums für Luft- und Raumfahrt, in der getestet wurde, wie sich Langzeitmissionen wie etwa am Mond oder am Mars auf den Körper auswirken. Dazu waren die Studienteilnehmer auf engen Raum und ohne Sonnenlicht untergebracht.
3: Der Samstag startet insgesamt freundlich und warm. In der Früh liegen die Temperaturen zwischen 11 und 22 Grad. Aktuell halten sich in Kärnten, der Steiermark sowie im Bergland noch ein paar Wolken. Stellenweise gehen dort auch einzelne Regenschauer nieder. Später setzt sich in weiten Teilen Österreichs die Sonne durch. Am Nachmittag entstehen über den Bergen vereinzelt Regenschauer und Gewitter. Die Höchstwerte erreichen 26 bis 32 Grad.
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4: Mit Aline Sturm. Wir starten in der Steiermark auf der A2 Südautobahn in beiden Richtungen zwischen Graz Ost und Rastplatz Lassnitz Höhe Süd. Da gibt es aktuell noch Stau und eine Stunde Zeitverlust wegen eines Unfalls. Salzburg A10 Tauernautobahn Richtung Salzburg. Zwischen Flachau und Pass Lueck gibt es Stau und bis zu einer Viertelstunde Zeitverlust. Tirol A12 Inntalautobahn Richtung Deutschland zwischen Innsbruck-Wilten und Wattens Stau und bis zu 20 Minuten Zeitverlust. A13 Brennerautobahn Richtung Innsbruck zwischen Schönberg-Stubaital und Innsbruck-Amras, da verliert ihr aktuell noch um die 20 Minuten Zeit. B179 Fernpassstraße Richtung Vils vor dem Grenztunnel Füssen, da gibt es noch Blockabfertigung und ihr verliert 15 Minuten Zeit. Sonst kommt ihr überall gut voran. Ich wünsche eine gute und vor allem sichere Fahrt.
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3: Durch den Samstagvormittag mit der neuen Hitgarantie. Jetzt bei uns Pitbull, Clock Clock, Teddy Swims und viele mehr. Ich wünsche ein schönes Wochenende.

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1: Olivia Rodrigo hier auf Radio One, die neue Hitgarantie. Es heißt aufgepasst, Sommergewitter warten uns auch heute wieder vermehrt, im Bergland vor allem. Also wenn du dich heute rausbegibst, lieber die Wetterlage mit deiner Wetter-App des Vertrauens checken. Bei uns geht's jetzt stimmig weiter mit Imagine Dragons und Thunder.

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1: Nightborn. Die Finnin Saga, gespielt von Sidi Haller, und ihr britischer Ehemann, gespielt von Rupert Grint, träumen davon, eine gemeinsame Familie zu gründen. Das Paar beschließt, in das Elternhaus von Saga zu ziehen, das sich abgelegen in den finnischen Wäldern befindet.
2: Nun, du hattest recht. Es ist großartig.
1: Nach der Geburt ihres Sohnes ist sich Saga aber sicher, dass mit ihrem Kind etwas nicht stimmt.
3: Es tut ihm weh, wenn ich ihn anfasse.
4: Oh, wie süß.
5: Irgendetwas stimmt nicht damit.
6: Du meinst mit ihm.
1: Saga lässt sich durch die Beschwichtigungen ihres Umfelds nicht beruhigen und sie ahnt eine schreckliche Wahrheit über ihr Neugeborenes.
7: Er hat mein Blut getrunken.
8: Ich weiß, was du bist.
9: Dein Problem ist nicht unser Kind, sondern deine Beziehung zu ihm.
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Radio. Save My Love von Kygo, Khalid und Griffin hier auf Radio One, die neue Hitsgarantie. Wir steuern langsam auf den Samstagmittag zu. Ich habe für dich jetzt diesen sommerlichen Song von Loy und David Puentes. Ich wünsche einen angenehmen restlichen Samstag mit Golden Summer.

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1: Es ist 12 Uhr mit Hannes Harp. Seit Anfang Juni ist es möglich, um den Bildungskarenznachfolger Weiterbildungszeit anzusuchen. Bis Ende des Vormonats hat das AMS für bisher 550 Anträge sein Okay gegeben. Knapp 470 Ansuchen haben aber ein Nein zurückbekommen. Conny Diebald.
2: Besonders, weil die Anträge zu früh beim AMS gelandet sind. Obwohl für die Weiterbildungszeit weniger Geld da ist, maximal 150 Millionen Euro pro Jahr, ist das Modell sehr gefragt. Besonders für Geringverdiener ist das Nachfolgemodell der Bildungskarenz deutlich attraktiver als die alte Variante. Circa 1290 Euro monatlich gibt es mindestens. Inklusive Arbeitgeberbeiträge kann man in der Weiterbildungszeit maximal 2160 Euro im Monat bekommen. Ein Drittel der Menschen in der Weiterbildungszeit haben übrigens einen Uni- oder FH-Abschluss.
1: Auch das Zuverdienstverbot für alle, die arbeitslos oder in Weiterbildung sind, zeigt eine gewisse Wirkung. Seit Jänner haben rund 1700 Menschen mehr von geringfügige auf Vollzeitarbeit aufgestockt. 1000 davon beim selben Arbeitgeber, zeigen die Daten vom AMS. Das Gesundheitssystem in Österreich wird schlechter werden. Das glaubt heute Gesundheitsökonom Thomas Cipionka. Die Patientinnen und Patienten werden jetzt schon immer unzufriedener. Längere Wartezeiten, höhere Kosten bei immer knapperen Kassen sind für Cipionka die Gründe. Beim Problem, dass wir gleichzeitig immer älter werden. Um das System zukunftsfit zu machen, brauche es eine Big Bang-Reform. Dazu gehört unter anderem, alles aus einer Hand zu finanzieren. Das ist mit dem heimischen System, wo Bund, Länder, Sozialversicherung und teils auch die Kammern mitreden, aber relativ undenkbar, so Cipionka. Spanien kontrolliert seit heute Reisende, die aus Italien kommen. Die Grenzkontrollen gelten für Flüge und Schiffe aus Italien. Spanien reagiert damit auf Grenzkontrollen, die Italien eingeführt hatte, nach dem Ansturm von Migranten auf die spanische Exklave Ceuta in Nordafrika vor rund einer Woche. Die spanischen Grenzkontrollen sollen vorerst bis 7. September laufen. So wenige Bäume wie gut 10 Jahre nicht mehr werden im Amazonas abgeholzt. Fast 3000 Quadratkilometer Wald sind innerhalb eines Jahres zerstört worden, um ein Drittel weniger als im Jahr davor. Brasiliens Präsident Lula da Silva hat sich zum Ziel gesetzt, die Abholzung des Regenwalds bis 2030 zu stoppen. Von Vorarlberg über Salzburg und Oberösterreich bis Wien gibt's noch länger Sonne. Im Süden und im Südosten werden die Wolken mehr. Da kann's in der Steiermark schon hier und da nass werden. Auch von Kärnten über Osttirol und auch auf den Bergen Salzburgs wird's in den kommenden Stunden regnen oder gewittern. Es wird heute wieder sehr warm bis heiß mit höchstens 25 bis 32 Grad.
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3: Mit Andi Marada, einen schönen Samstagvormittag. Kärnten A11, die Karawankenautobahn Richtung Slowenien. Ihr braucht hier eine halbe Stunde länger bei der Ausreise durch den Karawankentunnel über den Talübergang Winkel. Tirol A12, die Inntalautobahn Richtung Deutschland zwischen Kufstein Süd und Kiefersfelden 15 Minuten plus. B169, die Zillertalstraße Richtung Straße im Zillertal vor dem Brettfalltunnel gibt's Blockerfertigung wegen Überlastung. B179, die Fernpassstraße Richtung Reute zwischen Grenztunnel Füssen und Reute Süd, hier auch eine halbe Stunde plus. Ich wünsche euch eine gute und eine sichere Fahrt. Fahrt vorsichtig.
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Beim Kaffee, beim Aufräumen, unterwegs oder schon mittendrin im Wochenendprogramm. Wir sind mit dabei, Radio One. Ariana Grande hat ein neues Album am Start. Petal heißt die neue Platte, über die vorher eigentlich recht wenig bekannt war. Ariana selbst beschreibt das Album als ungezähmt, also ein bisschen wilder, ehrlicher und weniger darauf bedacht, es allen recht zu machen. Sie sagt, es ist Musik, für die sie früher vielleicht ein bisschen zu schüchtern gewesen wäre. Jetzt gibt's den namensgebenden Song vom Album, der mittlerweile schon weltweit auf Platz 2 der Spotify-Charts ist. Hier ist Petal.

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0: Der Samstag ist in vollem Gange und wir sind mittendrin Radio One. Chris Rea kann zwei Sachen ganz besonders gut: Weihnachtssongs und Songs über seine Töchter. Heute in den Geschichten hinter den Christenhits.
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2: Also, der Mann ist ein Familienmensch durch und durch. Chris Rea freut sich nicht nur, wenn er zu Weihnachten nach Hause fährt. Seiner Tochter Josephine hat er auch einen Song geschrieben. Und als 1989 seine Tochter Julia auf die Welt kommt, ist er natürlich auch in die völlig vernarrt. Bei einem Strandspaziergang filmt er die Kleine mit seiner Super 8 Kamera und hat dabei einen ganz speziellen Song im Kopf.

0: Theaterfreuden inspirieren ihn zu Julia. 1993 erscheint Julia auf Chris Rears Album Espresso Logic. Bis heute ist es einer seiner größten Hits.
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Samstagnachmittag, die perfekte Zeit, um kurz ein bisschen runterzufahren. Wir liefern dir den passenden Sound dazu, Radio One. Es gibt Kooperationen, bei denen fragt man sich, wer hat denn das eigentlich entschieden? Pepsi gibt es jetzt nämlich nicht nur zum Trinken, sondern auch als Duschgel und als Lippenstift. Heißt, du kannst theoretisch nach Pepsi riechen, ohne eine getrunken zu haben. Ich stelle mir dann eher die Verwechslungen im Bad vor. Warum steht denn bei dir Pepsi in der Dusche? Die lieber nicht trinken.

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1: Es ist 14 Uhr mit Hannes Harp. Vorsichtig, gute Nachrichten gibt's vom Waldbrand im Föhrenwald bei St. Egiden am Steinfeld in Niederösterreich. Der am Mittwoch ausgebrochene Brand ist soweit unter Kontrolle. Ein großer Teil der Helfer konnte nach Hause. Seit gestern kämpfen noch etwa rund 30 Feuerwehrleute gegen Glutnester. Brand aus ist aber noch nicht absehbar, heißt es. Beim Feuer im Föhrenwald sind rund 100 Hektar verbrannt. Nach ersten Infos sollen Munitionsteile einer im Zweiten Weltkrieg gesprengten Fabrik den Brand ausgelöst haben. Ein 4-jähriger Bub ist gestern in Wien von einem Mann in eine Wohnung gebracht und festgehalten worden. Der Bub ist zuerst mit Angehörigen im Innenhof eines Mehrparteienhauses in Rudolfsheim-5-Haus gewesen. Als er plötzlich weg war, haben die Angehörigen die Polizei angerufen. Die Polizisten haben den Buben nach Hinweisen etwa eine Stunde später in einer Wohnung gefunden. Der 4-jährige hat der Polizei gesagt, dass er gegen seinen Willen festgehalten wurde. Ein 72-jähriger wurde festgenommen. In Deutschland sind erneut Drohnen aufgetaucht über einer wichtigen Kaserne in Nordrhein-Westfalen, bestätigt die Bundeswehr. Erst am Dienstag ist am Flughafen Leipzig-Halle eine Sprengstoffdrohne entdeckt worden. Die deutsche Regierung spricht von einem Angriff fremder Mächte. Mehrere Militärstrategen sehen Russland hinter den Drohnen. ChatGPT-Entwickler OpenAI zieht die Notbremse. Die US-Firma will die interne Entwicklung von neuen KI-Modellen zurückfahren, wegen möglicher kritischer Fähigkeiten bei Cybersicherheit, wie es heißt. Erst im Vormonat hat ein KI-Modell von OpenAI für Wirbel gesorgt, weil es nach Zugang zum offenen Internet eigenständig andere KI-Plattformen gehackt hat. Wer von Vorarlberg über Salzburg und Oberösterreich bis Wien unterwegs ist, kann noch länger die Sonne genießen. Im Süden und im Südosten werden die Wolken mehr. Da kann es in der Steiermark schon hier und da nass werden. Auch von Kärnten über Osttirol und auch auf den Bergen Salzburgs wird es in den kommenden Stunden regnen oder gewittern. Es wird heute wieder sehr warm bis heiß, mit höchstens 25 bis 32 Grad.
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2: mit Andi Marader. Salzburg, A10, die Tauernautobahn Richtung Salzburg vor dem Helbersberg-Tunnel, da gibt's Blockabfertigung, eine Dreiviertelstunde, euer Zeitverlust hier groß. B164, die Hochkönigstraße in beiden Richtungen, Achtung, zwischen Mühlbach am Hochkönig und Bischofshofen gibt's eine Sperre wegen eines Unfalls. Kärnten, A11, die Karawankenautobahn, bei einer Ausreise zwischen Talübergang Winkel und durch den Karawankentunnel braucht ihr eine Dreiviertelstunde länger. Tirol, A12, die Inntalautobahn Richtung Deutschland zwischen Kufstein Süd und Kiefersfelden, eine Viertelstunde plus. Und B179, die Fernpassstraße Richtung Reute zwischen Grenztunnel Füssen und Reute Süd, 40 Minuten plus wegen Überlastung. Ich wünsche euch eine gute und eine sichere Fahrt. Fahrt vorsichtig.
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3: Der Samstag läuft und wir laufen natürlich mit. Weiter geht's mit guter Musik und allem, was heute wichtig ist.

0: Sommersamstag, gute Musik und wir sind mit dabei, Radio One. Eine Serie, die ich persönlich wirklich ins Herz geschlossen habe, bekommt jetzt eine neue Staffel. Ted Lasso geht weiter. Es gibt jetzt Staffel 4 auf Apple TV, diesmal mit einer kleinen Veränderung. Der Ted, der kehrt nach England zurück und trainiert aber diesmal nicht mehr die Männer, sondern ein neu aufgebautes Frauenfußballteam vom AFC Richmond.
1: Willkommen zurück, Coach.
2: Danke, Sir.
1: Blöd, dass du nur Mädels trainierst.
0: Falls du die Serie noch nicht kennst, die ist für mich so ein richtiges Feel-Good-Ding. Also viel Humor und eine Erinnerung dran, dass Freundlichkeit, Zusammenhalten und an andere glauben, so lahm das jetzt klingt, manchmal einen echten Unterschied machen kann. Also eine Serie für die Tage, an denen man einfach ein bisschen was Positives braucht.

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0: Ein bisschen Ed Sheeran am Samstagnachmittag hier auf Radio One. Es gibt neue Regeln für KI. Es müssen jetzt nämlich KI-gemachte Inhalte gekennzeichnet werden. Und Mario, ich habe mich gefragt, muss jetzt alles gekennzeichnet werden, was irgendwie von KI gemacht ist?
1: Nein, so streng ist es nicht. Aber es geht vor allem um Inhalte, die täuschend echt aussehen oder klingen. Also zum Beispiel Bilder, Videos oder Stimmen, bei denen man glauben könnte, sie wären echt. Da muss klar erkennbar sein, dass KI im Spiel war.
0: Und wie schaut es mit Texten aus? Die werden ja mittlerweile auch oft mit KI geschrieben.
1: Wenn ein Mensch den Text überprüft und freigibt, muss er normalerweise nicht extra gekennzeichnet werden. Und wer auf seiner Website einen KI-Chatbot einsetzt, sollte den Nutzerinnen und Nutzern sagen, dass sie gerade mit einer KI chatten.
0: Okay, das heißt, wenn ich das noch zusammenfassen darf, KI darf uns weiterhin die Arbeit erleichtern. Wichtig ist nur, dass da, wo Verwechslungen möglich sind, dann auch offen damit umgegangen wird.

0: Das ist Radio One und jetzt klären wir die wichtigen Sommerfragen. Es gibt nämlich Dinge, die gehören einfach zum Sommer dazu. Eis essen, ins Schwimmbad gehen und scheinbar auch der kleine Kampf um die Liege. Manche sichern sich nämlich schon ganz in der Früh ihren Platz und andere finden das eher ein bisschen fragwürdig. Genau darum geht's jetzt. Liegen reservieren, ist das normal oder geht das gar nicht?
1: Nein, gibt nichts Tofferes.
2: Wenn man schnell für ein, zwei Stunden oder so reserviert oder über Mittag oder so irgendwas, finde ich's voll okay.
3: Ich finde es ein bisschen frech. Ich bin oft schon auf die Situation gestoßen, dass dann welche reserviert waren und aber keiner in Sichtweite war. Und das ist doch schon ein bisschen gemein allen anderen gegenüber.
0: Vielleicht ist die größte Urlaubsfrage doch nicht Meer oder Pool, sondern wer war zuerst auf der Liege?

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2: Mit Hannes Harp. Der 18-jährige Mordverdächtige, der in Langenzersdorf einen 29-Jährigen umgebracht haben soll, muss in U-Haft. Das hat heute das Landesgericht Korneuburg entschieden. Es ist höchstwahrscheinlich ein Hassverbrechen gegen Homosexuelle gewesen. Der Verdächtige dürfte der sogenannten Pedohunter-Szene angehören, die überwiegend homosexuellen Menschen fälschlicherweise unterstellt, Kinderschänder zu sein. Davor hat der 18-Jährige der Polizei gestanden, den Wiener umgebracht zu haben. Gleich zwei Waldbrände haben heute die Feuerwehren im Salzburger Lungau beschäftigt. Ein Feuer wurde bereits in der Nacht in steilem Gelände entdeckt. Gegen Mittag haben die Feuerwehrleute dann Brand ausgeben können. Noch schwieriger zu löschen ist aber wenige Kilometer entfernt ein zweiter Brand in einer Felswand. Bis Mittag hat die Feuerwehr über 40 Lösch- und Transportflüge gezählt. Die Feuerwehr hat zusätzlich die Bergrettung mit Löschrucksäcken angefordert, zusätzlich zur Unterstützung aus der Luft. In Bulgarien ist heute eine mit Sprengstoff beladene Drohne in ein Feld gekracht, gut einen Kilometer von der Transbalkan-Gasleitung entfernt, sagt der bulgarische Ministerpräsident nach einer Sitzung des Sicherheitsrats in der Hauptstadt Sofia. Das NATO-Land will nun einen höheren Aufwand betreiben, Drohnen an der Grenze zu Rumänien und zur Türkei zu erkennen und vom Himmel zu holen, heißt es. Viele Autofahrerinnen und Autofahrer ärgern sich derzeit über die Spritpreise. Sinkende Rohölpreise kommen weiterhin nicht oder nur sehr langsam an den Zapfsäulen an. Vor der Fahrt in den Urlaub lohnt es sich deshalb, die Tankstopps bewusst zu planen. Wer nach Italien fährt, sollte noch vorher voll tanken, ist der Hinweis vom ÖAMTC. Und noch ein Hinweis zu Kroatien, da wird es voraussichtlich am Dienstag neue Spritpreise geben, berichten kroatische Sender. Benzin wird leicht billiger, Diesel dagegen teurer.
3: In der Nacht ist es meist ruhig und oft klar, nur ganz vereinzelt können über den Bergen noch letzte Schauer ausklingen. Die Tiefsttemperaturen liegen zwischen 10 und 21 Grad. Der morgige Sonntag bringt verbreitet viel Sonnenschein. Erst am Nachmittag bilden sich im Bergland sowie in Kärnten und der Steiermark vereinzelte Regenschauer und Gewitter. Die Höchstwerte liegen bei 28 bis 35 Grad.
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4: mit Andi Baradar. Einen schönen Samstagnachmittag.

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2: Samstag, kurz nach vier, diese schöne Zeit, wo man eigentlich noch alles machen könnte oder einfach beschließt, dass die Couch auch ein super Plan ist. Wir begleiten dich weiter mit guter Musik.

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1: Mit Hannes Harp. Weil es so trocken ist, will die Politik der heimischen Landwirtschaft helfen. Die Folgen des Klimawandels treffen unsere Bauern mit voller Wucht, sagt Landwirtschaftsminister Totschnig, der zusammen mit den Bundesländern an einem Plan, den Landwirten zu helfen, arbeiten will. Unter anderem mit begünstigten Krediten für betroffene Betriebe ist heute die Info des Ministers. Regional würde auf Futterwiesen die Hälfte des üblichen Ertrags fehlen. Wie schlimm die Situation rund um die Trockenheit tatsächlich ist, zeigt die Bilanz der Hagelversicherung am Montag. Das soll die Grundlage für die Entscheidung der Bundesregierung und der Länder sein, heißt es. Jedes vierte Industrieunternehmen denkt darüber nach, Österreich zu verlassen. Das steht im aktuellen Industrieradar der Wirtschaftskammer. Zwar schätzen die Firmen die Vorteile Österreichs, wie die sichere Energieversorgung, eine verlässliche Infrastruktur oder Förderungen, aber vor allem die hohen Kosten setzen die Firmen unter Druck. Viele reagieren mit Sparprogrammen. Die Wirtschaftskammer fordert, dass die Lohnnebenkosten sinken sollen. Die Ukraine und Serbien wollen in Zukunft zusammenarbeiten. Das haben der ukrainische Präsident Selenskyj und sein serbischer Amtskollege Vucic heute in Belgrad vereinbart. Bei Landwirtschaft und Lebensmittelsicherheit soll es ein Freihandelsabkommen geben. Bis Ende des Jahres soll der Deal fertig sein und das, obwohl Serbien als Russland treu gilt. Seit Anfang Juni ist es möglich, um den Bildungskarenznachfolger Weiterbildungszeit anzusuchen. Bis Ende des Vormonats hat das AMS für bisher 550 Anträge sein Okay gegeben. Für Geringverdiener ist auch das neue Modell attraktiver als die alte Variante. Circa 1290 Euro monatlich gibt es mindestens. Inklusive Arbeitgeberbeiträge kann man in der Weiterbildungszeit maximal 2160 Euro im Monat bekommen. Ein Drittel der Menschen in der Weiterbildungszeit hat übrigens einen Uni- oder FH-Abschluss.
2: In der Nacht ist es meist ruhig und oft klar, nur ganz vereinzelt können über den Bergen noch letzte Schauer ausklingen. Die Tiefsttemperaturen liegen zwischen 10 und 21 Grad. Der morgige Sonntag bringt verbreitet viel Sonnenschein. Erst am Nachmittag bilden sich im Bergland sowie in Kärnten und der Steiermark vereinzelte Regenschauer und Gewitter. Die Höchstwerte liegen bei 28 bis 35 Grad.
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1: Mit Hannes Harp. Weil es so trocken ist, will die Politik der heimischen Landwirtschaft helfen. Die Folgen des Klimawandels treffen unsere Bauern mit voller Wucht, sagt Landwirtschaftsminister Totschnig, der zusammen mit den Bundesländern an einem Plan, den Landwirten zu helfen, arbeiten will. Unter anderem mit begünstigten Krediten für betroffene Betriebe ist heute die Info des Ministers. Regional würde auf Futterwiesen die Hälfte des üblichen Ertrags fehlen. Wie schlimm die Situation rund um die Trockenheit tatsächlich ist, zeigt die Bilanz der Hagelversicherung am Montag. Das soll die Grundlage für die Entscheidung der Bundesregierung und der Länder sein, heißt es. Jedes vierte Industrieunternehmen denkt darüber nach, Österreich zu verlassen. Das steht im aktuellen Industrieradar der Wirtschaftskammer. Zwar schätzen die Firmen die Vorteile Österreichs, wie die sichere Energieversorgung, eine verlässliche Infrastruktur oder Förderungen, aber vor allem die hohen Kosten setzen die Firmen unter Druck. Viele reagieren mit Sparprogrammen. Die Wirtschaftskammer fordert, dass die Lohnnebenkosten sinken sollen. Die Ukraine und Serbien wollen in Zukunft zusammenarbeiten. Das haben der ukrainische Präsident Zelensky und sein serbischer Amtskollege Vucic heute in Belgrad vereinbart. Bei Landwirtschaft und Lebensmittelsicherheit soll es ein Freihandelsabkommen geben. Bis Ende des Jahres soll der Deal fertig sein und das, obwohl Serbien als Russland treu gilt. Seit Anfang Juni ist es möglich, um den Bildungskarenznachfolger Weiterbildungszeit anzusuchen. Bis Ende des Vormonats hat das AMS für bisher 550 Anträge sein Okay gegeben. Für Geringverdiener ist auch das neue Modell attraktiver als die alte Variante. Circa 1290 Euro monatlich gibt es mindestens, inklusive Arbeitgeberbeiträge kann man in der Weiterbildungszeit maximal 2160 Euro im Monat bekommen. Ein Drittel der Menschen in der Weiterbildungszeit hat übrigens einen Uni- oder FH-Abschluss.
2: In der Nacht ist es meist ruhig und oft klar, nur ganz vereinzelt können über den Bergen noch letzte Schauer ausklingen. Die Tiefsttemperaturen liegen zwischen 10 und 21 Grad. Der morgige Sonntag bringt verbreitet viel Sonnenschein. Erst am Nachmittag bilden sich im Bergland sowie in Kärnten und der Steiermark vereinzelte Regenschauer und Gewitter. Die Höchstwerte liegen bei 28 bis 35 Grad.
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